0: SPD-Fraktionschef Politze. Der Chef des BND warnt derweil eindringlich vor der Gefahr eines gewaltsamen Konflikts mit Russland. Ein neuer Gesetzentwurf aus Hessen sorgt für Diskussion. Er fordert, die Leugnung des Existenzrechts Israels strafrechtlich neu zu regeln. Ein Verfassungsrechtler verteidigt das Vorhaben vehement. Die Präsidenten der deutschen Nachrichtendienste warnen unisono vor einem Schattenkrieg und mahnen, nicht naiv gegenüber Russland zu sein. Es stellt sich die Frage, ob die Bevölkerung ihre eindringliche Botschaft auch wirklich hört. Kommen wir nun zum Sport, zum Tennis. Novak Djokovic steht im Finale von Peking, allerdings unter kuriosen Umständen. Im Halbfinale gegen Daniil Medvedev gewann der Serbe ohne Matchball, da der Russe einen Zuschauer abschoss. Ein unfassbarer Kontrollverlust, der für Aufsehen sorgt. In der Formel 1, das Chaosrennen von Malaysia, erntet Spott und Kopfschütteln. Während Sieger Max Verstappen sicherlich positive Erinnerungen hat, findet die internationale Presse harte Worte für das Spektakel und spricht von einem traurigen Anblick für die Formel 1. Im Fußball. Argentinien bereitet sich auf einen emotionalen Abschied vor. Bei Lionel Messis letztem Auftritt im Nationaltrikot sind Tränen garantiert. Ein letzter Tango voller Pathos, großer Erinnerungen und noch größerer Emotionen steht bevor. Beim Tischtennis, eine kleine Zeitenwende ist eingeläutet. Die chinesische Vorherrschaft in der Weltrangliste wurde nach 8 Jahren durchbrochen. Ein 19-jähriger Japaner hat das Kunststück vollbracht und damit eine Dominanz beendet, die seit 25 Jahren nur von 3 Vorgängern, darunter 2 Deutsche, kurzzeitig unterbrochen wurde. Das war der Überblick für den Moment.
1: Das waren die Nachrichten. Und jetzt das Wetter bei uns.
2: Hallo, willkommen beim Wetter. Ich bin Janine. Die kommende Nacht präsentiert sich wechselhaft, mit Tiefstwerten um 4 Grad. Machen Sie sich also auf eine frische Nacht gefasst. Der Dienstag hält ebenfalls wechselhaftes Wetter für uns bereit. Die Temperaturen bewegen sich dabei in einem weiten Bereich von angenehmen 6 Grad am Morgen bis hin zu sommerlichen 22 Grad im Tagesverlauf. Und das Beste daran? Das Regenrisiko liegt bei 0%, sodass wir einen trockenen Tag erwarten dürfen. Auch am Mittwoch bleibt das Wetterbild wechselhaft, doch die Temperaturen verharren in einem ähnlichen Bereich zwischen 6 und 22 Grad. Das Regenrisiko steigt nur marginal auf 3% an, sodass wir auch hier überwiegend trocken bleiben sollten. So viel zum Wetter. Es geht nun zurück ins Studio.

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1: Drei Uhr. Es ist 3 Uhr. 3 Uhr.
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4: Hallo? Am Mikrofon ist Jonas mit den aktuellen Nachrichten. Hier sind die Meldungen im Überblick. Die Linkspartei geht vor dem Bundesverfassungsgericht gegen Wirtschaftsministerin Katharina Reiche von der CDU vor. Nach wochenstarken Drucks in der öffentlichen Wahrnehmung erhofft sich die Partei mit diesem Schritt einen Erfolg im Kampf gegen die Reichen. Im Deutschland-Live-Blog gibt es neue Entwicklungen. Die AfD schlägt den umstrittenen Till Schneider als Landtagsvizepräsidenten vor, während es vom BSW noch keine Signale zur Personalie gibt. Parallel dazu laufen Ermittlungen gegen Niedersachsens SPD-Fraktionschef Politze. Der Chef des BND warnt derweil eindringlich vor der Gefahr eines gewaltsamen Konflikts mit Russland. Ein neuer Gesetzentwurf aus Hessen sorgt für Diskussion. Er fordert, die Leugnung des Existenzrechts Israels strafrechtlich neu zu regeln. Ein Verfassungsrechtler verteidigt das Vorhaben vehement. Die Präsidenten der deutschen Nachrichtendienste warnen unisono vor einem Schattenkrieg und mahnen, nicht naiv gegenüber Russland zu sein. Es stellt sich die Frage, ob die Bevölkerung ihre eindringliche Botschaft auch wirklich hört. Kommen wir nun zum Sport, zum Tennis. Novak Djokovic steht im Finale von Peking, allerdings unter kuriosen Umständen. Im Halbfinale gegen Daniil Medvedev gewann der Serbe ohne Matchball, da der Russe einen Zuschauer abschoss. Ein unfassbarer Kontrollverlust, der für Aufsehen sorgt. In der Formel 1, das Chaosrennen von Malaysia, erntet Spott und Kopfschütteln. Während Sieger Max Verstappen sicherlich positive Erinnerungen hat, findet die internationale Presse harte Worte für das Spektakel und spricht von einem traurigen Anblick für die Formel 1. Im Fußball. Argentinien bereitet sich auf einen emotionalen Abschied vor. Bei Lionel Messis letztem Auftritt im Nationaltrikot sind Tränen garantiert. Ein letzter Tango voller Pathos, großer Erinnerungen und noch größerer Emotionen steht bevor. Beim Tischtennis, eine kleine Zeitenwende ist eingeläutet. Die chinesische Vorherrschaft in der Weltrangliste wurde nach 8 Jahren durchbrochen. Ein 19-jähriger Japaner hat das Kunststück vollbracht und damit eine Dominanz beendet, die seit 25 Jahren nur von 3 Vorgängern, darunter 2 Deutsche, kurzzeitig unterbrochen wurde. Das war der Überblick für den Moment.
3: Das waren die Nachrichten. 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
5: Hallo, willkommen beim Wetter. Ich bin Janine. Die kommende Nacht präsentiert sich wechselhaft, mit Tiefstwerten um 4 Grad. Machen Sie sich also auf eine frische Nacht gefasst. Der Dienstag hält ebenfalls wechselhaftes Wetter für uns bereit. Die Temperaturen bewegen sich dabei in einem weiten Bereich von angenehmen 6 Grad am Morgen bis hin zu sommerlichen 22 Grad im Tagesverlauf. Und das Beste daran? Das Regenrisiko liegt bei 0%, sodass wir einen trockenen Tag erwarten dürfen. Auch am Mittwoch bleibt das Wetterbild wechselhaft, doch die Temperaturen verharren in einem ähnlichen Bereich zwischen 6 und 22 Grad. Das Regenrisiko steigt nur marginal auf 3% an, sodass wir auch hier überwiegend trocken bleiben sollten. So viel zum Wetter. Es geht nun zurück ins Studio.

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0: 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Es ist 4 Uhr. 4 Uhr.
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2: Hallo? Am Mikrofon ist Jonas mit den aktuellen Nachrichten. Hier sind die Meldungen im Überblick. Die Linkspartei geht vor dem Bundesverfassungsgericht gegen Wirtschaftsministerin Katharina Reiche von der CDU vor. Nach wochenstarken Drucks in der öffentlichen Wahrnehmung erhofft sich die Partei mit diesem Schritt einen Erfolg im Kampf gegen die Reichen. Im Deutschland-Live-Blog gibt es neue Entwicklungen. Die AfD schlägt den umstrittenen Till Schneider als Landtagsvizepräsidenten vor, während es vom BSW noch keine Signale zur Personalie gibt. Parallel dazu laufen Ermittlungen gegen Niedersachsens SPD-Fraktionschef Politze. Der Chef des BND warnt derweil eindringlich vor der Gefahr eines gewaltsamen Konflikts mit Russland. Ein neuer Gesetzentwurf aus Hessen sorgt für Diskussion. Er fordert, die Leugnung des Existenzrechts Israels strafrechtlich neu zu regeln. Ein Verfassungsrechtler verteidigt das Vorhaben vehement. Die Präsidenten der deutschen Nachrichtendienste warnen unisono vor einem Schattenkrieg und mahnen, nicht naiv gegenüber Russland zu sein. Es stellt sich die Frage, ob die Bevölkerung ihre eindringliche Botschaft auch wirklich hört. Kommen wir nun zum Sport, zum Tennis. Novak Djokovic steht im Finale von Peking, allerdings unter kuriosen Umständen. Im Halbfinale gegen Daniil Medvedev gewann der Serbe ohne Matchball, da der Russe einen Zuschauer abschoss. Ein unfassbarer Kontrollverlust, der für Aufsehen sorgt. In der Formel 1, das Chaosrennen von Malaysia, erntet Spott und Kopfschütteln. Während Sieger Max Verstappen sicherlich positive Erinnerungen hat, findet die internationale Presse harte Worte für das Spektakel und spricht von einem traurigen Anblick für die Formel 1. Im Fußball. Argentinien bereitet sich auf einen emotionalen Abschied vor. Bei Lionel Messis letztem Auftritt im Nationaltrikot sind Tränen garantiert. Ein letzter Tango voller Pathos, großer Erinnerungen und noch größerer Emotionen steht bevor. Beim Tischtennis, eine kleine Zeitenwende ist eingeläutet. Die chinesische Vorherrschaft in der Weltrangliste wurde nach 8 Jahren durchbrochen. Ein 19-jähriger Japaner hat das Kunststück vollbracht und damit eine Dominanz beendet, die seit 25 Jahren nur von 3 Vorgängern, darunter 2 Deutsche, kurzzeitig unterbrochen wurde. Das war der Überblick für den Moment.
3: Das waren die Nachrichten. Und jetzt das Wetter bei uns.
4: Hallo, willkommen beim Wetter. Ich bin Janine. Die kommende Nacht präsentiert sich wechselhaft, mit Tiefstwerten um 4 Grad. Machen Sie sich also auf eine frische Nacht gefasst. Der Dienstag hält ebenfalls wechselhaftes Wetter für uns bereit. Die Temperaturen bewegen sich dabei in einem weiten Bereich von angenehmen 6 Grad am Morgen bis hin zu sommerlichen 22 Grad im Tagesverlauf. Und das Beste daran? Das Regenrisiko liegt bei 0%, sodass wir einen trockenen Tag erwarten dürfen. Auch am Mittwoch bleibt das Wetterbild wechselhaft, doch die Temperaturen verharren in einem ähnlichen Bereich zwischen 6 und 22 Grad. Das Regenrisiko steigt nur marginal auf 3% an, sodass wir auch hier überwiegend trocken bleiben sollten. So viel zum Wetter. Es geht nun zurück ins Studio.

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0: Es ist 5 Uhr.
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4: Heute ist Dienstag, der 6. Oktober. Am Mikrofon ist Jonas. Das sind unsere Meldungen. Wir starten mit dem Thema Wehrdienst. Die Zahl der Kriegsdienstverweigerer steigt weiter stark an. In diesem Jahr sind bereits 3-mal so viele Anträge eingegangen wie im gesamten Vorjahr. Doch Achtung! Viele Kriegsdienstverweigerer machen Formfehler, weshalb ihre Anträge unbearbeitet zurückgesandt werden. Ein Blick in den Deutschland-Live-Blog. Die AfD schlägt Till Schneider als Landtagsvizepräsidenten vor. Vom BSW gibt es noch keine Signale zu dieser Personalie. Derweil laufen Ermittlungen gegen Niedersachsens SPD-Fraktionschef Politze. Und der BND-Chef warnt vor der Gefahr eines gewaltsamen Konflikts mit Russland. In der Debatte um AfD und Grüne wird die Frage aufgeworfen, ob aus jedem Fundi irgendwann ein braver Realo wird. Die Grünen haben es vorgemacht, indem aus Stadtindianern und Goa-Freaks staatstragende Politiker wurden. Gibt es einen Grund, warum das bei den Radikalen in der AfD anders sein sollte? Zuletzt zum Hauptstadtjournalismus. Eine Untersuchung beleuchtet, wie sich das Verhältnis von Politikern und Journalisten in den vergangenen 25 Jahren verändert hat. Dafür wurden Abgeordnete und Journalisten gleichermaßen befragt. Kommen wir zu den Sportmeldungen, zum Fußball. Die Zidane-Elf aus Frankreich hat im Nations-League-Heimspiel gegen Belgien einen Rückstand gedreht und furios aufgedreht, wobei Bayern-Star Olise besonders glänzte. Italien macht derweil den nächsten Schritt aus der Krise und verlängert das türkische Leiden mit einem weiteren Sieg. Gute Nachrichten für den FC Bayern. Harry Kane verlängert wohl bald seinen Vertrag. Der Verein hat offenbar eine grundsätzliche Einigung mit seiner Tormaschine erzielt, was die Münchner Fans freuen dürfte. Eine Warnung an Ter Stegen. Jonas Urbig ist jetzt auch Klopps Schattenmann im Tor. Obwohl er in der Bundesliga nur Ersatztorwart ist, gehört der 23-Jährige zu den Gewinnern des ersten DFB-Lehrgangs unter Jürgen Klopp. Eine Torwartlegende warnt Platzhirsch Ter Stegen bereits vor der neuen Konkurrenz. In der Kimmich-Frage zeigt sich Kapitän Joshua Kimmich angekratzt. Oliver Kahn rügt Jürgen Klopp, da Kimmich nicht am zweiten Teil des Nations League-Viererpacks der Nationalmannschaft teilnehmen darf. Kahn sieht das Standing des Kapitäns durch den Bundestrainer in Frage gestellt. Das war der Überblick für den Moment.
3: Das waren die Nachrichten. 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
5: Hallo, willkommen beim Wetter. Ich bin Janine. Heute am Dienstag erwartet uns ein wechselhaftes Wetter. Die Temperaturen bewegen sich zwischen milden 7 und sommerlichen 21 Grad. Das Regenrisiko liegt heute erfreulicherweise bei 0%, sodass wir einen trockenen Tag genießen können. Für den Mittwoch sieht die Vorhersage ähnlich aus. Wir dürfen uns weiterhin auf wechselhaftes Wetter freuen, mit Temperaturen, die sogar noch etwas ansteigen können, von 6 bis angenehmen 22 Grad. Auch hier ist das Regenrisiko bei 0% angesiedelt, perfekt für Unternehmungen im Freien. Zum Donnerstag hin ändert sich das Bild jedoch. Es werden vermehrt Schauer erwartet und die Temperaturen gehen leicht zurück. Wir können mit Werten zwischen 9 und 17 Grad rechnen. Das Regenrisiko steigt deutlich auf 67%, also halten Sie am Donnerstag besser einen Regenschirm bereit. So viel zum Wetter. Es geht nun zurück ins Studio.

0: 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Es ist 6 Uhr. 6 Uhr.
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3: Heute ist Dienstag, der 6. Oktober. Am Mikrofon ist Jonas. Das sind unsere Meldungen. Wir starten mit dem Thema Wehrdienst. Die Zahl der Kriegsdienstverweigerer steigt weiter stark an. In diesem Jahr sind bereits dreimal so viele Anträge eingegangen wie im gesamten Vorjahr. Doch Achtung! Viele Kriegsdienstverweigerer machen Formfehler, weshalb ihre Anträge unbearbeitet zurückgesandt werden. Ein Blick in den Deutschland-Live-Blog. Die AfD schlägt Till Schneider als Landtagsvizepräsidenten vor. Vom BSW gibt es noch keine Signale zu dieser Personalie. Derweil laufen Ermittlungen gegen Niedersachsens SPD-Fraktionschef Politze. Und der BND-Chef warnt vor der Gefahr eines gewaltsamen Konflikts mit Russland. In der Debatte um AfD und Grüne wird die Frage aufgeworfen, ob aus jedem Fundi irgendwann ein braver Realo wird. Die Grünen haben es vorgemacht, indem aus Stadtindianern und Goa-Freaks staatstragende Politiker wurden. Gibt es einen Grund, warum das bei den Radikalen in der AfD anders sein sollte? Zuletzt zum Hauptstadtjournalismus. Eine Untersuchung beleuchtet, wie sich das Verhältnis von Politikern und Journalisten in den vergangenen 25 Jahren verändert hat. Dafür wurden Abgeordnete und Journalisten gleichermaßen befragt. Kommen wir zu den Sportmeldungen, zum Fußball. Die Zidane-Elf aus Frankreich hat im Nations-League-Heimspiel gegen Belgien einen Rückstand gedreht und furios aufgedreht, wobei Bayern-Star Olise besonders glänzte. Italien macht derweil den nächsten Schritt aus der Krise und verlängert das türkische Leiden mit einem weiteren Sieg. Gute Nachrichten für den FC Bayern. Harry Kane verlängert wohl bald seinen Vertrag. Der Verein hat offenbar eine grundsätzliche Einigung mit seiner Tormaschine erzielt, was die Münchner Fans freuen dürfte. Eine Warnung an Ter Stegen. Jonas Urbig ist jetzt auch Klopps Schattenmann im Tor. Obwohl er in der Bundesliga nur Ersatztorwart ist, gehört der 23-Jährige zu den Gewinnern des ersten DFB-Lehrgangs unter Jürgen Klopp. Eine Torwartlegende warnt Platzhirsch Ter Stegen bereits vor der neuen Konkurrenz. In der Kimmich-Frage zeigt sich Kapitän Joshua Kimmich angekratzt. Oliver Kahn rügt Jürgen Klopp, da Kimmich nicht am zweiten Teil des Nations League-Viererpacks der Nationalmannschaft teilnehmen darf. Kahn sieht das Standing des Kapitäns durch den Bundestrainer in Frage gestellt. Das war der Überblick für den Moment.
2: Das waren die Nachrichten. 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
4: Hallo, willkommen beim Wetter. Ich bin Janine. Heute am Dienstag erwartet uns ein wechselhaftes Wetter. Die Temperaturen bewegen sich zwischen milden 7 und sommerlichen 21 Grad. Das Regenrisiko liegt heute erfreulicherweise bei 0%, sodass wir einen trockenen Tag genießen können. Für den Mittwoch sieht die Vorhersage ähnlich aus. Wir dürfen uns weiterhin auf wechselhaftes Wetter freuen, mit Temperaturen, die sogar noch etwas ansteigen können, von 6 bis angenehmen 22 Grad. Auch hier ist das Regenrisiko bei 0% angesiedelt, perfekt für Unternehmungen im Freien. Zum Donnerstag hin ändert sich das Bild jedoch. Es werden vermehrt Schauer erwartet und die Temperaturen gehen leicht zurück. Wir können mit Werten zwischen 9 und 17 Grad rechnen. Das Regenrisiko steigt deutlich auf 67%, also halten Sie am Donnerstag besser einen Regenschirm bereit. So viel zum Wetter. Es geht nun zurück ins Studio. 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
1: Sieben Uhr. Es ist 7 Uhr. 7 Uhr.
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3: Heute ist Dienstag, der 6. Oktober. Am Mikrofon ist Jonas. Das sind unsere Meldungen. Wir starten mit dem Thema Wehrdienst. Die Zahl der Kriegsdienstverweigerer steigt weiter stark an. In diesem Jahr sind bereits dreimal so viele Anträge eingegangen wie im gesamten Vorjahr. Doch Achtung! Viele Kriegsdienstverweigerer machen Formfehler, weshalb ihre Anträge unbearbeitet zurückgesandt werden. Ein Blick in den Deutschland-Live-Blog. Die AfD schlägt Till Schneider als Landtagsvizepräsidenten vor. Vom BSW gibt es noch keine Signale zu dieser Personalie. Derweil laufen Ermittlungen gegen Niedersachsens SPD-Fraktionschef Politze. Und der BND-Chef warnt vor der Gefahr eines gewaltsamen Konflikts mit Russland. In der Debatte um AfD und Grüne wird die Frage aufgeworfen, ob aus jedem Fundi irgendwann ein braver Realo wird. Die Grünen haben es vorgemacht, indem aus Stadtindianern und Goa-Freaks staatstragende Politiker wurden. Gibt es einen Grund, warum das bei den Radikalen in der AfD anders sein sollte? Zuletzt zum Hauptstadtjournalismus. Eine Untersuchung beleuchtet, wie sich das Verhältnis von Politikern und Journalisten in den vergangenen 25 Jahren verändert hat. Dafür wurden Abgeordnete und Journalisten gleichermaßen befragt. Kommen wir zu den Sportmeldungen, zum Fußball. Die Zidane-Elf aus Frankreich hat im Nations-League-Heimspiel gegen Belgien einen Rückstand gedreht und furios aufgedreht, wobei Bayern-Star Olise besonders glänzte. Italien macht derweil den nächsten Schritt aus der Krise und verlängert das türkische Leiden mit einem weiteren Sieg. Gute Nachrichten für den FC Bayern. Harry Kane verlängert wohl bald seinen Vertrag. Der Verein hat offenbar eine grundsätzliche Einigung mit seiner Tormaschine erzielt, was die Münchner Fans freuen dürfte. Eine Warnung an Ter Stegen. Jonas Urbig ist jetzt auch Klopps Schattenmann im Tor. Obwohl er in der Bundesliga nur Ersatztorwart ist, gehört der 23-Jährige zu den Gewinnern des ersten DFB-Lehrgangs unter Jürgen Klopp. Eine Torwartlegende warnt Platzhirsch Ter Stegen bereits vor der neuen Konkurrenz. In der Kimmich-Frage zeigt sich Kapitän Joshua Kimmich angekratzt. Oliver Kahn rügt Jürgen Klopp, da Kimmich nicht am zweiten Teil des Nations League-Viererpacks der Nationalmannschaft teilnehmen darf. Kahn sieht das Standing des Kapitäns durch den Bundestrainer in Frage gestellt. Das war der Überblick für den Moment.
1: Das waren die Nachrichten. Und jetzt das Wetter bei uns.
4: Hallo, willkommen beim Wetter. Ich bin Janine. Heute am Dienstag erwartet uns ein wechselhaftes Wetter. Die Temperaturen bewegen sich zwischen milden 7 und sommerlichen 21 Grad. Das Regenrisiko liegt heute erfreulicherweise bei 0%, sodass wir einen trockenen Tag genießen können. Für den Mittwoch sieht die Vorhersage ähnlich aus. Wir dürfen uns weiterhin auf wechselhaftes Wetter freuen, mit Temperaturen, die sogar noch etwas ansteigen können, von 6 bis angenehmen 22 Grad. Auch hier ist das Regenrisiko bei 0% angesiedelt, perfekt für Unternehmungen im Freien. Zum Donnerstag hin ändert sich das Bild jedoch. Es werden vermehrt Schauer erwartet und die Temperaturen gehen leicht zurück. Wir können mit Werten zwischen 9 und 17 Grad rechnen. Das Regenrisiko steigt deutlich auf 67%, also halten Sie am Donnerstag besser einen Regenschirm bereit. So viel zum Wetter. Es geht nun zurück ins Studio.
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1: Es ist 8 Uhr.
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3: Heute ist Dienstag, der 6. Oktober. Am Mikrofon ist Jonas. Das sind unsere Meldungen. Wir starten mit dem Thema Wehrdienst. Die Zahl der Kriegsdienstverweigerer steigt weiter stark an. In diesem Jahr sind bereits 3-mal so viele Anträge eingegangen wie im gesamten Vorjahr. Doch Achtung! Viele Kriegsdienstverweigerer machen Formfehler, weshalb ihre Anträge unbearbeitet zurückgesandt werden. Ein Blick in den Deutschland-Live-Blog. Die AfD schlägt Til Schneider als Landtagsvizepräsidenten vor. Vom BSW gibt es noch keine Signale zu dieser Personalie. Derweil laufen Ermittlungen gegen Niedersachsens SPD-Fraktionschef Politze. Und der BND-Chef warnt vor der Gefahr eines gewaltsamen Konflikts mit Russland. In der Debatte um AfD und Grüne wird die Frage aufgeworfen, ob aus jedem Fundi irgendwann ein braver Realo wird. Die Grünen haben es vorgemacht, indem aus Stadtindianern und Goa-Freaks staatstragende Politiker wurden. Gibt es einen Grund, warum das bei den Radikalen in der AfD anders sein sollte? Zuletzt zum Hauptstadtjournalismus. Eine Untersuchung beleuchtet, wie sich das Verhältnis von Politikern und Journalisten in den vergangenen 25 Jahren verändert hat. Dafür wurden Abgeordnete und Journalisten gleichermaßen befragt. Kommen wir zu den Sportmeldungen, zum Fußball. Die Zidane-Elf aus Frankreich hat im Nations League-Heimspiel gegen Belgien einen Rückstand gedreht und furios aufgedreht, wobei Bayern-Star Olise besonders glänzte. Italien macht derweil den nächsten Schritt aus der Krise und verlängert das türkische Leiden mit einem weiteren Sieg. Gute Nachrichten für den FC Bayern. Harry Kane verlängert wohl bald seinen Vertrag. Der Verein hat offenbar eine grundsätzliche Einigung mit seiner Tormaschine erzielt, was die Münchner Fans freuen dürfte. Eine Warnung an Ter Stegen. Jonas Urbig ist jetzt auch Klopps Schattenmann im Tor. Obwohl er in der Bundesliga nur Ersatztorwart ist, gehört der 23-Jährige zu den Gewinnern des ersten DFB-Lehrgangs unter Jürgen Klopp. Eine Torwartlegende warnt Platzhirsch Ter Stegen bereits vor der neuen Konkurrenz. In der Kimmich-Frage zeigt sich Kapitän Joshua Kimmich angekratzt. Oliver Kahn rügt Jürgen Klopp, da Kimmich nicht am zweiten Teil des Nations League-Viererpacks der Nationalmannschaft teilnehmen darf. Kahn sieht das Standing des Kapitäns durch den Bundestrainer in Frage gestellt. Das war der Überblick für den Moment.
1: Das waren die Nachrichten. 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
4: Hallo, willkommen beim Wetter. Ich bin Janine. Heute am Dienstag erwartet uns ein wechselhaftes Wetter. Die Temperaturen bewegen sich zwischen milden 7 und sommerlichen 21 Grad. Das Regenrisiko liegt heute erfreulicherweise bei 0%, sodass wir einen trockenen Tag genießen können. Für den Mittwoch sieht die Vorhersage ähnlich aus. Wir dürfen uns weiterhin auf wechselhaftes Wetter freuen, mit Temperaturen, die sogar noch etwas ansteigen können, von 6 bis angenehmen 22 Grad. Auch hier ist das Regenrisiko bei 0% angesiedelt, perfekt für Unternehmungen im Freien. Zum Donnerstag hin ändert sich das Bild jedoch. Es werden vermehrt Schauer erwartet und die Temperaturen gehen leicht zurück. Wir können mit Werten zwischen 9 und 17 Grad rechnen. Das Regenrisiko steigt deutlich auf 67%, also halten Sie am Donnerstag besser einen Regenschirm bereit. So viel zum Wetter. Es geht nun zurück ins Studio.
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0: 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Es ist 9 Uhr. 9 Uhr.
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3: Heute ist Dienstag, der 6. Oktober. Am Mikrofon ist Jonas. Das sind unsere Meldungen. Wir starten mit dem Thema Wehrdienst. Die Zahl der Kriegsdienstverweigerer steigt weiter stark an. In diesem Jahr sind bereits dreimal so viele Anträge eingegangen wie im gesamten Vorjahr. Doch Achtung! Viele Kriegsdienstverweigerer machen Formfehler, weshalb ihre Anträge unbearbeitet zurückgesandt werden. Ein Blick in den Deutschland-Live-Blog. Die AfD schlägt Till Schneider als Landtagsvizepräsidenten vor. Vom BSW gibt es noch keine Signale zu dieser Personalie. Derweil laufen Ermittlungen gegen Niedersachsens SPD-Fraktionschef Politze. Und der BND-Chef warnt vor der Gefahr eines gewaltsamen Konflikts mit Russland. In der Debatte um AfD und Grüne wird die Frage aufgeworfen, ob aus jedem Fundi irgendwann ein braver Realo wird. Die Grünen haben es vorgemacht, indem aus Stadtindianern und Goa-Freaks staatstragende Politiker wurden. Gibt es einen Grund, warum das bei den Radikalen in der AfD anders sein sollte? Zuletzt zum Hauptstadtjournalismus. Eine Untersuchung beleuchtet, wie sich das Verhältnis von Politikern und Journalisten in den vergangenen 25 Jahren verändert hat. Dafür wurden Abgeordnete und Journalisten gleichermaßen befragt. Kommen wir zu den Sportmeldungen, zum Fußball. Die Zidane-Elf aus Frankreich hat im Nations League-Heimspiel gegen Belgien einen Rückstand gedreht und furios aufgedreht, wobei Bayern-Star Olise besonders glänzte. Italien macht derweil den nächsten Schritt aus der Krise und verlängert das türkische Leiden mit einem weiteren Sieg. Gute Nachrichten für den FC Bayern. Harry Kane verlängert wohl bald seinen Vertrag. Der Verein hat offenbar eine grundsätzliche Einigung mit seiner Tormaschine erzielt, was die Münchner Fans freuen dürfte. Eine Warnung an Ter Stegen. Jonas Urbig ist jetzt auch Klopps Schattenmann im Tor. Obwohl er in der Bundesliga nur Ersatztorwart ist, gehört der 23-Jährige zu den Gewinnern des ersten DFB-Lehrgangs unter Jürgen Klopp. Eine Torwartlegende warnt Platzhirsch Ter Stegen bereits vor der neuen Konkurrenz. In der Kimmich-Frage zeigt sich Kapitän Joshua Kimmich angekratzt. Oliver Kahn rügt Jürgen Klopp, da Kimmich nicht am zweiten Teil des Nations League-Viererpacks der Nationalmannschaft teilnehmen darf. Kahn sieht das Standing des Kapitäns durch den Bundestrainer in Frage gestellt. Das war der Überblick für den Moment.
2: Das waren die Nachrichten. Und jetzt das Wetter bei uns.
4: Hallo, willkommen beim Wetter. Ich bin Janine. Heute am Dienstag erwartet uns ein wechselhaftes Wetter. Die Temperaturen bewegen sich zwischen milden 7 und sommerlichen 21 Grad. Das Regenrisiko liegt heute erfreulicherweise bei 0%, sodass wir einen trockenen Tag genießen können. Für den Mittwoch sieht die Vorhersage ähnlich aus. Wir dürfen uns weiterhin auf wechselhaftes Wetter freuen, mit Temperaturen, die sogar noch etwas ansteigen können, von 6 bis angenehmen 22 Grad. Auch hier ist das Regenrisiko bei 0% angesiedelt, perfekt für Unternehmungen im Freien. Zum Donnerstag hin ändert sich das Bild jedoch. Es werden vermehrt Schauer erwartet und die Temperaturen gehen leicht zurück. Wir können mit Werten zwischen 9 und 17 Grad rechnen. Das Regenrisiko steigt deutlich auf 67%, also halten Sie am Donnerstag besser einen Regenschirm bereit. So viel zum Wetter. Es geht nun zurück ins Studio.
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in 13 minutes, 10 seconds.

0: 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Es ist 10 Uhr. 10 Uhr. 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
1: Heute ist Dienstag, der 6. Oktober. Am Mikrofon ist Jonas. Das sind unsere Meldungen. Wir starten mit dem Thema Wehrdienst. Die Zahl der Kriegsdienstverweigerer steigt weiter stark an. In diesem Jahr sind bereits dreimal so viele Anträge eingegangen wie im gesamten Vorjahr. Doch Achtung! Viele Kriegsdienstverweigerer machen Formfehler, weshalb ihre Anträge unbearbeitet zurückgesandt werden. Ein Blick in den Deutschland-Live-Blog. Die AfD schlägt Til Schneider als Landtagsvizepräsidenten vor. Vom BSW gibt es noch keine Signale zu dieser Personalie. Derweil laufen Ermittlungen gegen Niedersachsens SPD-Fraktionschef Politze. Und der BND-Chef warnt vor der Gefahr eines gewaltsamen Konflikts mit Russland. In der Debatte um AfD und Grüne wird die Frage aufgeworfen, ob aus jedem Fundi irgendwann ein braver Realo wird. Die Grünen haben es vorgemacht, indem aus Stadtindianern und Goa-Freaks staatstragende Politiker wurden. Gibt es einen Grund, warum das bei den Radikalen in der AfD anders sein sollte? Zuletzt zum Hauptstadtjournalismus. Eine Untersuchung beleuchtet, wie sich das Verhältnis von Politikern und Journalisten in den vergangenen 25 Jahren verändert hat. Dafür wurden Abgeordnete und Journalisten gleichermaßen befragt. Kommen wir zu den Sportmeldungen, zum Fußball. Die Zidane-Elf aus Frankreich hat im Nations-League-Heimspiel gegen Belgien einen Rückstand gedreht und furios aufgedreht, wobei Bayern-Star Olise besonders glänzte. Italien macht derweil den nächsten Schritt aus der Krise und verlängert das türkische Leiden mit einem weiteren Sieg. Gute Nachrichten für den FC Bayern. Harry Kane verlängert wohl bald seinen Vertrag. Der Verein hat offenbar eine grundsätzliche Einigung mit seiner Tormaschine erzielt, was die Münchner Fans freuen dürfte. Eine Warnung an Ter Stegen. Jonas Urbig ist jetzt auch Klopps Schattenmann im Tor. Obwohl er in der Bundesliga nur Ersatztorwart ist, gehört der 23-Jährige zu den Gewinnern des ersten DFB-Lehrgangs unter Jürgen Klopp. Eine Torwartlegende warnt Platzhirsch Ter Stegen bereits vor der neuen Konkurrenz. In der Kimmich-Frage zeigt sich Kapitän Joshua Kimmich angekratzt. Oliver Kahn rügt Jürgen Klopp, da Kimmich nicht am zweiten Teil des Nations League-Viererpacks der Nationalmannschaft teilnehmen darf. Kahn sieht das Standing des Kapitäns durch den Bundestrainer in Frage gestellt. Das war der Überblick für den Moment.
0: Das waren die Nachrichten. Und jetzt das Wetter bei uns.
2: Hallo, willkommen beim Wetter. Ich bin Janine. Heute am Dienstag erwartet uns ein wechselhaftes Wetter. Die Temperaturen bewegen sich zwischen milden 7 und sommerlichen 21 Grad. Das Regenrisiko liegt heute erfreulicherweise bei 0%, sodass wir einen trockenen Tag genießen können. Für den Mittwoch sieht die Vorhersage ähnlich aus. Wir dürfen uns weiterhin auf wechselhaftes Wetter freuen, mit Temperaturen, die sogar noch etwas ansteigen können, von 6 bis angenehmen 22 Grad. Auch hier ist das Regenrisiko bei 0% angesiedelt, perfekt für Unternehmungen im Freien. Zum Donnerstag hin ändert sich das Bild jedoch. Es werden vermehrt Schauer erwartet und die Temperaturen gehen leicht zurück. Wir können mit Werten zwischen 9 und 17 Grad rechnen. Das Regenrisiko steigt deutlich auf 67%, also halten Sie am Donnerstag besser einen Regenschirm bereit. So viel zum Wetter. Es geht nun zurück ins Studio.
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0: 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Es ist 11 Uhr. 11 Uhr. 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
1: Heute ist Dienstag, der 6. Oktober. Am Mikrofon ist Jonas. Das sind unsere Meldungen. Wir starten mit dem Thema Wehrdienst. Die Zahl der Kriegsdienstverweigerer steigt weiter stark an. In diesem Jahr sind bereits dreimal so viele Anträge eingegangen wie im gesamten Vorjahr. Doch Achtung! Viele Kriegsdienstverweigerer machen Formfehler, weshalb ihre Anträge unbearbeitet zurückgesandt werden. Ein Blick in den Deutschland-Live-Blog. Die AfD schlägt Till Schneider als Landtagsvizepräsidenten vor. Vom BSW gibt es noch keine Signale zu dieser Personalie. Derweil laufen Ermittlungen gegen Niedersachsens SPD-Fraktionschef Politze. Und der BND-Chef warnt vor der Gefahr eines gewaltsamen Konflikts mit Russland. In der Debatte um AfD und Grüne wird die Frage aufgeworfen, ob aus jedem Fundi irgendwann ein braver Realo wird. Die Grünen haben es vorgemacht, indem aus Stadtindianern und Goa-Freaks staatstragende Politiker wurden. Gibt es einen Grund, warum das bei den Radikalen in der AfD anders sein sollte? Zuletzt zum Hauptstadtjournalismus. Eine Untersuchung beleuchtet, wie sich das Verhältnis von Politikern und Journalisten in den vergangenen 25 Jahren verändert hat. Dafür wurden Abgeordnete und Journalisten gleichermaßen befragt. Kommen wir zu den Sportmeldungen, zum Fußball. Die Zidane-Elf aus Frankreich hat im Nations League-Heimspiel gegen Belgien einen Rückstand gedreht und furios aufgedreht, wobei Bayern-Star Olise besonders glänzte. Italien macht derweil den nächsten Schritt aus der Krise und verlängert das türkische Leiden mit einem weiteren Sieg. Gute Nachrichten für den FC Bayern. Harry Kane verlängert wohl bald seinen Vertrag. Der Verein hat offenbar eine grundsätzliche Einigung mit seiner Tormaschine erzielt, was die Münchner Fans freuen dürfte. Eine Warnung an Ter Stegen. Jonas Urbig ist jetzt auch Klopps Schattenmann im Tor. Obwohl er in der Bundesliga nur Ersatztorwart ist, gehört der 23-Jährige zu den Gewinnern des ersten DFB-Lehrgangs unter Jürgen Klopp. Eine Torwartlegende warnt Platzhirsch Ter Stegen bereits vor der neuen Konkurrenz. In der Kimmich-Frage zeigt sich Kapitän Joshua Kimmich angekratzt. Oliver Kahn rügt Jürgen Klopp, da Kimmich nicht am zweiten Teil des Nations League-Viererpacks der Nationalmannschaft teilnehmen darf. Kahn sieht das Standing des Kapitäns durch den Bundestrainer in Frage gestellt. Das war der Überblick für den Moment.
0: Das waren die Nachrichten. Und jetzt das Wetter bei uns.
2: Hallo, willkommen beim Wetter. Ich bin Janine. Heute am Dienstag erwartet uns ein wechselhaftes Wetter. Die Temperaturen bewegen sich zwischen milden 7 und sommerlichen 21 Grad. Das Regenrisiko liegt heute erfreulicherweise bei 0%, sodass wir einen trockenen Tag genießen können. Für den Mittwoch sieht die Vorhersage ähnlich aus. Wir dürfen uns weiterhin auf wechselhaftes Wetter freuen, mit Temperaturen, die sogar noch etwas ansteigen können, von 6 bis angenehmen 22 Grad. Auch hier ist das Regenrisiko bei 0% angesiedelt, perfekt für Unternehmungen im Freien. Zum Donnerstag hin ändert sich das Bild jedoch. Es werden vermehrt Schauer erwartet und die Temperaturen gehen leicht zurück. Wir können mit Werten zwischen 9 und 17 Grad rechnen. Das Regenrisiko steigt deutlich auf 67%, also halten Sie am Donnerstag besser einen Regenschirm bereit. So viel zum Wetter. Es geht nun zurück ins Studio.
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1: Zwölf Uhr. Es ist 12 Uhr.
2: 12 Uhr.
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3: Heute ist Dienstag, der 6. Oktober. Am Mikrofon ist Jonas. Das sind unsere Meldungen. Beginnen wir mit einer brisanten Nachricht aus Geheimdienstkreisen. Wegen Spionageverdachts ist der ehemalige BND-Präsident August Hanning festgenommen worden. Er soll für einen fremden Nachrichtendienst eine Analyse erstellt haben. Es handelt sich laut FAZ-Informationen allerdings nicht um einen russischen Dienst. In Sachsen-Anhalt hat sich der Landtag konstituiert. Alterspräsidentin von Angern betonte dabei die Wichtigkeit selbstbewusster Parlamente und hob hervor, dass sie keine ewig gewissen Einrichtungen seien. Alle Entwicklungen dazu finden Sie in unserem Live-Blog. Ebenfalls aus Sachsen-Anhalt die Meldung, dass Tobias Rausch aller Voraussicht nach der erste Landtagspräsident der AfD werden soll. Sein Vater war bereits Landtagsvizepräsident der Partei. Rausch selbst ist durch die sogenannte Verwandtenaffäre belastet. Ein Blick auf die frühkindliche Bildung zeigt, laut Bildungsbarometer hat ein Viertel der Eltern bundesweit Schwierigkeiten, einen Kita-Platz für ihre Kinder zu finden. Der Mangel an Plätzen und ein schlechter Betreuungsschlüssel gelten als die dringendsten Probleme. Kommen wir nun zum Sport. Zum Fußball. Für den SC Freiburg gibt es erfreuliche Nachrichten. Leistungsträger. Matthias Ginter hat seinen Vertrag offiziell verlängert. Eine wichtige Weichenstellung für den Verein. Und eine Meldung, die Fußballfans europaweit begeistert. Zinedine Zidane kommt wegen Bayern-Star Michael Olise kaum noch aus dem Schwärmen. Olise führte Frankreich als Superjoker zum Sieg gegen Belgien und ESPN nennt ihn bereits den besten Spieler der Welt. Im Rennen um den Ballon d'Or liegt er jedoch noch hinter einem seiner Teamkameraden. Vom Tennis. Der Weltranglistenerste, Jannik Sinner, hat seine Saison 2026 wegen anhaltender Knieprobleme vorzeitig beendet. Diese Entscheidung bedeutet für Alexander Zverev, dass sein Sprung auf Platz 1 der Weltrangliste nun nahezu feststeht. Ein Traum geht damit in Erfüllung. Weniger erfreulich lief es für Daniil Medvedev beim Tennisturnier in Peking. Er bolzte einen Ball unglücklich ins Gesicht eines Fans, der daraufhin das Stadion verlassen musste. Medvedev selbst zeigte sich nach dem Vorfall sichtlich betroffen und sagte, er fühle sich schrecklich. Das war der Überblick für den Moment.
1: Das waren die Nachrichten. Und jetzt das Wetter bei uns.
4: Hallo, willkommen beim Wetter. Ich bin Janine. Für den morgigen Dienstag erwartet uns ein wechselhaftes Wettergeschehen. Die Temperaturen bewegen sich dabei in einem angenehmen Bereich von 6 bis 21 Grad. Die gute Nachricht ist, das Regenrisiko liegt bei 0%, sodass Sie Ihren Tag ohne Sorge vor Schauern planen können. Auch der Mittwoch verspricht überwiegend wechselhaft zu werden, mit ähnlichen Temperaturen zwischen 6 und 22 Grad. Das Regenrisiko steigt minimal auf 3%, was aber immer noch sehr gering ist und kaum Einfluss auf Ihre Outdoor-Pläne haben sollte. Anders sieht es dann leider am Donnerstag aus. Hier müssen wir uns auf Regen einstellen. Die Temperaturen sinken deutlich und erreichen nur noch Werte zwischen 9 und 16 Grad. Mit einem Regenrisiko von 73% sollten Sie Ihren Regenschirm unbedingt bereithalten und sich auf nassere Verhältnisse einstellen. So viel zum Wetter. Es geht nun zurück ins Studio.
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2: Heute ist Dienstag, der 6. Oktober. Am Mikrofon ist Jonas. Das sind unsere Meldungen. Beginnen wir mit einer brisanten Nachricht aus Geheimdienstkreisen. Wegen Spionageverdachts ist der ehemalige BND-Präsident August Hanning festgenommen worden. Er soll für einen fremden Nachrichtendienst eine Analyse erstellt haben. Es handelt sich laut FAZ-Informationen allerdings nicht um einen russischen Dienst. In Sachsen-Anhalt hat sich der Landtag konstituiert. Alterspräsidentin von Angern betonte dabei die Wichtigkeit selbstbewusster Parlamente und hob hervor, dass sie keine ewig gewissen Einrichtungen seien. Alle Entwicklungen dazu finden Sie in unserem Live-Blog. Ebenfalls aus Sachsen-Anhalt die Meldung, dass Tobias Rausch aller Voraussicht nach der erste Landtagspräsident der AfD werden soll. Sein Vater war bereits Landtagsvizepräsident der Partei. Rausch selbst ist durch die sogenannte Verwandtenaffäre belastet. Ein Blick auf die frühkindliche Bildung zeigt, laut Bildungsbarometer hat ein Viertel der Eltern bundesweit Schwierigkeiten, einen Kita-Platz für ihre Kinder zu finden. Der Mangel an Plätzen und ein schlechter Betreuungsschlüssel gelten als die dringendsten Probleme. Kommen wir nun zum Sport. Zum Fußball. Für den SC Freiburg gibt es erfreuliche Nachrichten, Leistungsträger. Matthias Ginter hat seinen Vertrag offiziell verlängert. Eine wichtige Weichenstellung für den Verein. Und eine Meldung, die Fußballfans europaweit begeistert. Zinedine Zidane kommt wegen Bayern-Star Michael Olise kaum noch aus dem Schwärmen. Olise führte Frankreich als Superjoker zum Sieg gegen Belgien und ESPN nennt ihn bereits den besten Spieler der Welt. Im Rennen um den Ballon d'Or liegt er jedoch noch hinter einem seiner Teamkameraden. Vom Tennis. Der Weltranglistenerste, Jannik Sinner, hat seine Saison 2026 wegen anhaltender Knieprobleme vorzeitig beendet. Diese Entscheidung bedeutet für Alexander Zverev, dass sein Sprung auf Platz 1 der Weltrangliste nun nahezu feststeht. Ein Traum geht damit in Erfüllung. Weniger erfreulich lief es für Daniil Medvedev beim Tennisturnier in Peking. Er bolzte einen Ball unglücklich ins Gesicht eines Fans, der daraufhin das Stadion verlassen musste. Medvedev selbst zeigte sich nach dem Vorfall sichtlich betroffen und sagte, er fühle sich schrecklich. Das war der Überblick für den Moment.
1: Das waren die Nachrichten. Und jetzt das Wetter bei uns.
3: Hallo, willkommen beim Wetter. Ich bin Janine. Für den morgigen Dienstag erwartet uns ein wechselhaftes Wettergeschehen. Die Temperaturen bewegen sich dabei in einem angenehmen Bereich von 6 bis 21 Grad. Die gute Nachricht ist, das Regenrisiko liegt bei 0%, sodass Sie Ihren Tag ohne Sorge vor Schauern planen können. Auch der Mittwoch verspricht überwiegend wechselhaft zu werden, mit ähnlichen Temperaturen zwischen 6 und 22 Grad. Das Regenrisiko steigt minimal auf 3%, was aber immer noch sehr gering ist und kaum Einfluss auf Ihre Outdoor-Pläne haben sollte. Anders sieht es dann leider am Donnerstag aus. Hier müssen wir uns auf Regen einstellen. Die Temperaturen sinken deutlich und erreichen nur noch Werte zwischen 9 und 16 Grad. Mit einem Regenrisiko von 73% sollten Sie Ihren Regenschirm unbedingt bereithalten und sich auf nassere Verhältnisse einstellen. So viel zum Wetter. Es geht nun zurück ins Studio.
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1: Heute ist Dienstag, der 6. Oktober. Am Mikrofon ist Jonas. Das sind unsere Meldungen. Beginnen wir mit einer brisanten Nachricht aus Geheimdienstkreisen. Wegen Spionageverdachts ist der ehemalige BND-Präsident August Hanning festgenommen worden. Er soll für einen fremden Nachrichtendienst eine Analyse erstellt haben. Es handelt sich laut FAZ-Informationen allerdings nicht um einen russischen Dienst. In Sachsen-Anhalt hat sich der Landtag konstituiert. Alterspräsidentin von Angern betonte dabei die Wichtigkeit selbstbewusster Parlamente und hob hervor, dass sie keine ewig gewissen Einrichtungen seien. Alle Entwicklungen dazu finden Sie in unserem Live-Blog. Ebenfalls aus Sachsen-Anhalt die Meldung, dass Tobias Rausch aller Voraussicht nach der erste Landtagspräsident der AfD werden soll. Sein Vater war bereits Landtagsvizepräsident der Partei. Rausch selbst ist durch die sogenannte Verwandtenaffäre belastet. Ein Blick auf die frühkindliche Bildung zeigt, laut Bildungsbarometer hat ein Viertel der Eltern bundesweit Schwierigkeiten, einen Kita-Platz für ihre Kinder zu finden. Der Mangel an Plätzen und ein schlechter Betreuungsschlüssel gelten als die dringendsten Probleme. Kommen wir nun zum Sport. Zum Fußball. Für den SC Freiburg gibt es erfreuliche Nachrichten, Leistungsträger. Matthias Ginter hat seinen Vertrag offiziell verlängert. Eine wichtige Weichenstellung für den Verein. Und eine Meldung, die Fußballfans europaweit begeistert. Zinedine Zidane kommt wegen Bayern-Star Michael Olise kaum noch aus dem Schwärmen. Olise führte Frankreich als Superjoker zum Sieg gegen Belgien und ESPN nennt ihn bereits den besten Spieler der Welt. Im Rennen um den Ballon d'Or liegt er jedoch noch hinter einem seiner Teamkameraden. Vom Tennis. Der Weltranglistenerste, Jannik Sinner, hat seine Saison 2026 wegen anhaltender Knieprobleme vorzeitig beendet. Diese Entscheidung bedeutet für Alexander Zverev, dass sein Sprung auf Platz 1 der Weltrangliste nun nahezu feststeht. Ein Traum geht damit in Erfüllung. Weniger erfreulich lief es für Daniil Medvedev beim Tennisturnier in Peking. Er bolzte einen Ball unglücklich ins Gesicht eines Fans, der daraufhin das Stadion verlassen musste. Medvedev selbst zeigte sich nach dem Vorfall sichtlich betroffen und sagte, er fühle sich schrecklich. Das war der Überblick für den Moment.
0: Das waren die Nachrichten. Und jetzt das Wetter bei uns.
2: Hallo, willkommen beim Wetter. Ich bin Janine. Für den morgigen Dienstag erwartet uns ein wechselhaftes Wettergeschehen. Die Temperaturen bewegen sich dabei in einem angenehmen Bereich von 6 bis 21 Grad. Die gute Nachricht ist, das Regenrisiko liegt bei 0%, sodass Sie Ihren Tag ohne Sorge vor Schauern planen können. Auch der Mittwoch verspricht überwiegend wechselhaft zu werden, mit ähnlichen Temperaturen zwischen 6 und 22 Grad. Das Regenrisiko steigt minimal auf 3%, was aber immer noch sehr gering ist und kaum Einfluss auf Ihre Outdoor-Pläne haben sollte. Anders sieht es dann leider am Donnerstag aus. Hier müssen wir uns auf Regen einstellen. Die Temperaturen sinken deutlich und erreichen nur noch Werte zwischen 9 und 16 Grad. Mit einem Regenrisiko von 73% sollten Sie Ihren Regenschirm unbedingt bereithalten und sich auf nassere Verhältnisse einstellen. So viel zum Wetter. Es geht nun zurück ins Studio.
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2: 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Guten Tag.
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4: Heute ist Dienstag, der 6. Oktober. Am Mikrofon ist Jonas. Das sind unsere Meldungen. Beginnen wir mit einer brisanten Nachricht aus Geheimdienstkreisen. Wegen Spionageverdachts ist der ehemalige BND-Präsident August Hanning festgenommen worden. Er soll für einen fremden Nachrichtendienst eine Analyse erstellt haben. Es handelt sich laut FAZ-Informationen allerdings nicht um einen russischen Dienst. In Sachsen-Anhalt hat sich der Landtag konstituiert. Alterspräsidentin von Angern betonte dabei die Wichtigkeit selbstbewusster Parlamente und hob hervor, dass sie keine ewig gewissen Einrichtungen seien. Alle Entwicklungen dazu finden Sie in unserem Live-Blog. Ebenfalls aus Sachsen-Anhalt die Meldung, dass Tobias Rausch aller Voraussicht nach der erste Landtagspräsident der AfD werden soll. Sein Vater war bereits Landtagsvizepräsident der Partei. Rausch selbst ist durch die sogenannte Verwandtenaffäre belastet. Ein Blick auf die frühkindliche Bildung zeigt, laut Bildungsbarometer hat ein Viertel der Eltern bundesweit Schwierigkeiten, einen Kita-Platz für ihre Kinder zu finden. Der Mangel an Plätzen und ein schlechter Betreuungsschlüssel gelten als die dringendsten Probleme. Kommen wir nun zum Sport. Zum Fußball. Für den SC Freiburg gibt es erfreuliche Nachrichten, Leistungsträger. Matthias Ginter hat seinen Vertrag offiziell verlängert. Eine wichtige Weichenstellung für den Verein. Und eine Meldung, die Fußballfans europaweit begeistert. Zinedine Zidane kommt wegen Bayern-Star Michael Olise kaum noch aus dem Schwärmen. Olise führte Frankreich als Superjoker zum Sieg gegen Belgien und ESPN nennt ihn bereits den besten Spieler der Welt. Im Rennen um den Ballon d'Or liegt er jedoch noch hinter einem seiner Teamkameraden. Vom Tennis. Der Weltranglistenerste, Jannik Sinner, hat seine Saison 2026 wegen anhaltender Knieprobleme vorzeitig beendet. Diese Entscheidung bedeutet für Alexander Zverev, dass sein Sprung auf Platz 1 der Weltrangliste nun nahezu feststeht. Ein Traum geht damit in Erfüllung. Weniger erfreulich lief es für Daniil Medvedev beim Tennisturnier in Peking. Er bolzte einen Ball unglücklich ins Gesicht eines Fans, der daraufhin das Stadion verlassen musste. Medvedev selbst zeigte sich nach dem Vorfall sichtlich betroffen und sagte, er fühle sich schrecklich. Das war der Überblick für den Moment.
3: Das waren die Nachrichten. Und jetzt das Wetter bei uns.
5: Hallo, willkommen beim Wetter. Ich bin Janine. Für den morgigen Dienstag erwartet uns ein wechselhaftes Wettergeschehen. Die Temperaturen bewegen sich dabei in einem angenehmen Bereich von 6 bis 21 Grad. Die gute Nachricht ist, das Regenrisiko liegt bei 0%, sodass Sie Ihren Tag ohne Sorge vor Schauern planen können. Auch der Mittwoch verspricht überwiegend wechselhaft zu werden, mit ähnlichen Temperaturen zwischen 6 und 22 Grad. Das Regenrisiko steigt minimal auf 3%, was aber immer noch sehr gering ist und kaum Einfluss auf Ihre Outdoor-Pläne haben sollte. Anders sieht es dann leider am Donnerstag aus. Hier müssen wir uns auf Regen einstellen. Die Temperaturen sinken deutlich und erreichen nur noch Werte zwischen 9 und 16 Grad. Mit einem Regenrisiko von 73% sollten Sie Ihren Regenschirm unbedingt bereithalten und sich auf nassere Verhältnisse einstellen. So viel zum Wetter. Es geht nun zurück ins Studio.
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1: Es ist 16 Uhr. 16 Uhr. 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
2: Heute ist Dienstag, der 6. Oktober. Am Mikrofon ist Jonas. Das sind unsere Meldungen. Beginnen wir mit einer brisanten Nachricht aus Geheimdienstkreisen. Wegen Spionageverdachts ist der ehemalige BND-Präsident August Hanning festgenommen worden. Er soll für einen fremden Nachrichtendienst eine Analyse erstellt haben. Es handelt sich laut FAZ-Informationen allerdings nicht um einen russischen Dienst. In Sachsen-Anhalt hat sich der Landtag konstituiert. Alterspräsidentin von Angern betonte dabei die Wichtigkeit selbstbewusster Parlamente und hob hervor, dass sie keine ewig gewissen Einrichtungen seien. Alle Entwicklungen dazu finden Sie in unserem Live-Blog. Ebenfalls aus Sachsen-Anhalt die Meldung, dass Tobias Rausch aller Voraussicht nach der erste Landtagspräsident der AfD werden soll. Sein Vater war bereits Landtagsvizepräsident der Partei. Rausch selbst ist durch die sogenannte Verwandtenaffäre belastet. Ein Blick auf die frühkindliche Bildung zeigt, laut Bildungsbarometer hat ein Viertel der Eltern bundesweit Schwierigkeiten, einen Kita-Platz für ihre Kinder zu finden. Der Mangel an Plätzen und ein schlechter Betreuungsschlüssel gelten als die dringendsten Probleme. Kommen wir nun zum Sport. Zum Fußball. Für den SC Freiburg gibt es erfreuliche Nachrichten. Leistungsträger. Matthias Ginter hat seinen Vertrag offiziell verlängert. Eine wichtige Weichenstellung für den Verein. Und eine Meldung, die Fußballfans europaweit begeistert. Zinedine Zidane kommt wegen Bayern-Star Michael Olis kaum noch aus dem Schwärmen. Olis führte Frankreich als Superjoker zum Sieg gegen Belgien und ESPN nennt ihn bereits den besten Spieler der Welt. Im Rennen um den Ballon d'Or liegt er jedoch noch hinter einem seiner Teamkameraden. Vom Tennis. Der Weltranglistenerste, Jannik Sinner, hat seine Saison 2026 wegen anhaltender Knieprobleme vorzeitig beendet. Diese Entscheidung bedeutet für Alexander Zverev, dass sein Sprung auf Platz 1 der Weltrangliste nun nahezu feststeht. Ein Traum geht damit in Erfüllung. Weniger erfreulich lief es für Daniil Medvedev beim Tennisturnier in Peking. Er bolzte einen Ball unglücklich ins Gesicht eines Fans, der daraufhin das Stadion verlassen musste. Medvedev selbst zeigte sich nach dem Vorfall sichtlich betroffen und sagte, er fühle sich schrecklich. Das war der Überblick für den Moment.
1: Das waren die Nachrichten. Und jetzt das Wetter bei uns.
3: Hallo, willkommen beim Wetter. Ich bin Janine. Für den morgigen Dienstag erwartet uns ein wechselhaftes Wettergeschehen. Die Temperaturen bewegen sich dabei in einem angenehmen Bereich von 6 bis 21 Grad. Die gute Nachricht ist, das Regenrisiko liegt bei 0%, sodass Sie Ihren Tag ohne Sorge vor Schauern planen können. Auch der Mittwoch verspricht überwiegend wechselhaft zu werden, mit ähnlichen Temperaturen zwischen 6 und 22 Grad. Das Regenrisiko steigt minimal auf 3%, was aber immer noch sehr gering ist und kaum Einfluss auf Ihre Outdoor-Pläne haben sollte. Anders sieht es dann leider am Donnerstag aus. Hier müssen wir uns auf Regen einstellen. Die Temperaturen sinken deutlich und erreichen nur noch Werte zwischen 9 und 16 Grad. Mit einem Regenrisiko von 73% sollten Sie Ihren Regenschirm unbedingt bereithalten und sich auf nassere Verhältnisse einstellen. So viel zum Wetter. Es geht nun zurück ins Studio.
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2: Heute ist Dienstag, der 6. Oktober. Am Mikrofon ist Jonas. Das sind unsere Meldungen. Beginnen wir mit einer brisanten Nachricht aus Geheimdienstkreisen. Wegen Spionageverdachts ist der ehemalige BND-Präsident August Hanning festgenommen worden. Er soll für einen fremden Nachrichtendienst eine Analyse erstellt haben. Es handelt sich laut FAZ-Informationen allerdings nicht um einen russischen Dienst. In Sachsen-Anhalt hat sich der Landtag konstituiert. Alterspräsidentin von Angern betonte dabei die Wichtigkeit selbstbewusster Parlamente und hob hervor, dass sie keine ewig gewissen Einrichtungen seien. Alle Entwicklungen dazu finden Sie in unserem Live-Blog. Ebenfalls aus Sachsen-Anhalt die Meldung, dass Tobias Rausch aller Voraussicht nach der erste Landtagspräsident der AfD werden soll. Sein Vater war bereits Landtagsvizepräsident der Partei. Rausch selbst ist durch die sogenannte Verwandtenaffäre belastet. Ein Blick auf die frühkindliche Bildung zeigt, laut Bildungsbarometer hat ein Viertel der Eltern bundesweit Schwierigkeiten, einen Kita-Platz für ihre Kinder zu finden. Der Mangel an Plätzen und ein schlechter Betreuungsschlüssel gelten als die dringendsten Probleme. Kommen wir nun zum Sport. Zum Fußball. Für den SC Freiburg gibt es erfreuliche Nachrichten, Leistungsträger. Matthias Ginter hat seinen Vertrag offiziell verlängert. Eine wichtige Weichenstellung für den Verein. Und eine Meldung, die Fußballfans europaweit begeistert. Zinedine Zidane kommt wegen Bayern-Star Michael Olise kaum noch aus dem Schwärmen. Olise führte Frankreich als Superjoker zum Sieg gegen Belgien und ESPN nennt ihn bereits den besten Spieler der Welt. Im Rennen um den Ballon d'Or liegt er jedoch noch hinter einem seiner Teamkameraden. Vom Tennis. Der Weltranglistenerste, Jannik Sinner, hat seine Saison 2026 wegen anhaltender Knieprobleme vorzeitig beendet. Diese Entscheidung bedeutet für Alexander Zverev, dass sein Sprung auf Platz 1 der Weltrangliste nun nahezu feststeht. Ein Traum geht damit in Erfüllung. Weniger erfreulich lief es für Daniil Medvedev beim Tennisturnier in Peking. Er bolzte einen Ball unglücklich ins Gesicht eines Fans, der daraufhin das Stadion verlassen musste. Medvedev selbst zeigte sich nach dem Vorfall sichtlich betroffen und sagte, er fühle sich schrecklich. Das war der Überblick für den Moment.
1: Das waren die Nachrichten. Und jetzt das Wetter bei uns.
3: Hallo, willkommen beim Wetter. Ich bin Janine. Für den morgigen Dienstag erwartet uns ein wechselhaftes Wettergeschehen. Die Temperaturen bewegen sich dabei in einem angenehmen Bereich von 6 bis 21 Grad. Die gute Nachricht ist, das Regenrisiko liegt bei 0%, sodass Sie Ihren Tag ohne Sorge vor Schauern planen können. Auch der Mittwoch verspricht überwiegend wechselhaft zu werden, mit ähnlichen Temperaturen zwischen 6 und 22 Grad. Das Regenrisiko steigt minimal auf 3%, was aber immer noch sehr gering ist und kaum Einfluss auf Ihre Outdoor-Pläne haben sollte. Anders sieht es dann leider am Donnerstag aus. Hier müssen wir uns auf Regen einstellen. Die Temperaturen sinken deutlich und erreichen nur noch Werte zwischen 9 und 16 Grad. Mit einem Regenrisiko von 73% sollten Sie Ihren Regenschirm unbedingt bereithalten und sich auf nassere Verhältnisse einstellen. So viel zum Wetter. Es geht nun zurück ins Studio.
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2: Hallo. Ja, am Mikrofon ist Jonas mit den aktuellen Nachrichten. Hier sind die Meldungen im Überblick. In Magdeburg wurde erstmals ein Politiker der AfD zum Landtagspräsidenten gewählt. Dies geschah mutmaßlich auch mit Stimmen der CDU, was für die Union eine eigentliche Feuerprobe darstellt. Dieser Etappensieg rückt die Rechtsradikalen weiter in den Fokus der Landespolitik und die Auswirkungen strahlen weit über Magdeburg hinaus. Der ideologische Vordenker Til Schneider, der als Vizepräsident unauffällig arbeiten will, erhielt 44 Stimmen, während der CDU-Politiker Borchert ebenfalls zum zweiten Vizepräsidenten gewählt wurde. Der Unionsfraktionschef Frei zeigte sich besorgt über die zusätzlichen Stimmen für den AfD-Landtagspräsidenten. In einer anderen brisanten Entwicklung sorgt die Festnahme des ehemaligen BND-Präsidenten Hanning für Aufsehen. Er und ein Dauerbüroleiter stehen im Verdacht der Spionage. Der dadurch entstandene Schaden wird als kaum zu ermessen beschrieben und markiert eine neue Dimension in diesem Bereich. Das waren die allgemeinen Meldungen. Nun zum Sport. Zum Ski. Alpin. Skikönigin. Michaela Schifrin hat gute Nachrichten für die deutsche Athletin Emma Eicher verkündet. Durch Schifrins halben Slalomverzicht erhöht sich Eichers Chancen. Die Ski-Alpin-Saison startet bereits am 24. Oktober in Sölden und Emma Eicher gilt als Favoritin auf den Gesamtweltcup. Vom Tennis. Novak Djokovic bleibt in Peking unbezwingbar. Er holte seinen 7. Titel bei dem Turnier, nachdem sein australischer Kontrahent im Finale nicht einmal bis zum Ende durchhalten konnte. Djokovic mag nicht mehr die Nummer 1 der Welt sein, doch in Peking bleibt er eine Macht. Zum Fußball. Ein politisch brisanter Vorfall beschäftigt die UEFA. Der Europäische Fußballverband untersucht einen Konflikt zwischen Irland und Israel, der sich bei einem Nations-League-Spiel auf neutralem Boden ereignet haben soll. Dieser Vorfall zur Pause ist symbolisch für die politisch aufgeheizten Begegnungen beider Nationen. Weiterhin im Fußball blickt die Türkei auf eine historische Pleitenserie zurück. Wenige Monate nach der Weltmeisterschaft 2026 liegt der türkische Fußball am Boden. Nach 4 Pleiten in Folge sprechen Spieler von einer Enttäuschung für das ganze Land, während Trainer Montella mit Durchhalteparolen kämpft und die Presse aggressiv reagiert. Das war der Überblick für den Moment.
0: Das waren die Nachrichten. Und jetzt das Wetter bei uns.
3: Hallo, willkommen beim Wetter. Ich bin Janine. Die kommende Nacht wird wechselhaft und bringt uns Tiefstwerte um die 6 Grad. Am Mittwoch erwartet uns dann ebenfalls wechselhaftes Wetter. Die Temperaturen klettern aber auf angenehme 5 bis 22 Grad. Und das Regenrisiko liegt bei 0%. Perfekt für Outdoor-Aktivitäten. Doch Vorsicht ist geboten, denn am Donnerstag kehrt der Regen zurück. Bei 9 bis 15 Grad müssen wir mit einer Regenwahrscheinlichkeit von 85% rechnen. Also den Regenschirm nicht vergessen. So viel zum Wetter. Es geht nun zurück ins Studio.
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3: Hallo. Am Mikrofon ist Jonas mit den aktuellen Nachrichten. Hier sind die Meldungen im Überblick. In Magdeburg wurde erstmals ein Politiker der AfD zum Landtagspräsidenten gewählt. Dies geschah mutmaßlich auch mit Stimmen der CDU, was für die Union eine eigentliche Feuerprobe darstellt. Dieser Etappensieg rückt die Rechtsradikalen weiter in den Fokus der Landespolitik und die Auswirkungen strahlen weit über Magdeburg hinaus. Der ideologische Vordenker Tilt Schneider, der als Vizepräsident unauffällig arbeiten will, erhielt 44 Stimmen, während der CDU-Politiker Borchert ebenfalls zum zweiten Vizepräsidenten gewählt wurde. Der Unionsfraktionschef Frei zeigte sich besorgt über die zusätzlichen Stimmen für den AfD-Landtagspräsidenten. In einer anderen brisanten Entwicklung sorgt die Festnahme des ehemaligen BND-Präsidenten Hanning für Aufsehen. Er und ein Dauerbüroleiter stehen im Verdacht der Spionage. Der dadurch entstandene Schaden wird als kaum zu ermessen beschrieben und markiert eine neue Dimension in diesem Bereich. Das waren die allgemeinen Meldungen. Nun zum Sport. Zum Ski. Alpin. Skikönigin. Michaela Schifrin hat gute Nachrichten für die deutsche Athletin Emma Eicher verkündet. Durch Schifrins halben Slalomverzicht erhöht sich Eichers Chancen. Die Ski-Alpin-Saison startet bereits am 24. Oktober in Sölden und Emma Eicher gilt als Favoritin auf den Gesamtweltcup. Vom Tennis. Novak Djokovic bleibt in Peking unbezwingbar. Er holte seinen 7. Titel bei dem Turnier, nachdem sein australischer Kontrahent im Finale nicht einmal bis zum Ende durchhalten konnte. Djokovic mag nicht mehr die Nummer 1 der Welt sein, doch in Peking bleibt er eine Macht. Zum Fußball. Ein politisch brisanter Vorfall beschäftigt die UEFA. Der Europäische Fußballverband untersucht einen Konflikt zwischen Irland und Israel, der sich bei einem Nations League-Spiel auf neutralem Boden ereignet haben soll. Dieser Vorfall zur Pause ist symbolisch für die politisch aufgeheizten Begegnungen beider Nationen. Weiterhin im Fußball blickt die Türkei auf eine historische Pleitenserie zurück. Wenige Monate nach der Weltmeisterschaft 2026 liegt der türkische Fußball am Boden. Nach 4 Pleiten in Folge sprechen Spieler von einer Enttäuschung für das ganze Land, während Trainer Montella mit Durchhalteparolen kämpft und die Presse aggressiv reagiert. Das war der Überblick für den Moment.
2: Das waren die Nachrichten. Und jetzt das Wetter bei uns.
4: Hallo, willkommen beim Wetter. Ich bin Janine. Die kommende Nacht wird wechselhaft und bringt uns Tiefstwerte um die 6 Grad. Am Mittwoch erwartet uns dann ebenfalls wechselhaftes Wetter. Die Temperaturen klettern aber auf angenehme 5 bis 22 Grad. Und das Regenrisiko liegt bei 0%. Perfekt für Outdoor-Aktivitäten. Doch Vorsicht ist geboten, denn am Donnerstag kehrt der Regen zurück. Bei 9 bis 15 Grad müssen wir mit einer Regenwahrscheinlichkeit von 85% rechnen. Also, den Regenschirm nicht vergessen. So viel zum Wetter. Es geht nun zurück ins Studio.
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1: 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Am zweiten Tag erschuf Gott die Menschen. Am dritten Tag schuf Gott die Musik. Am vierten Tag erschuf Gott den Club. Und die Menschen tanzten.

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2: Hallo. Am Mikrofon ist Jonas mit den aktuellen Nachrichten. Hier sind die Meldungen im Überblick. In Magdeburg wurde erstmals ein Politiker der AfD zum Landtagspräsidenten gewählt. Dies geschah mutmaßlich auch mit Stimmen der CDU, was für die Union eine eigentliche Feuerprobe darstellt. Dieser Etappensieg rückt die Rechtsradikalen weiter in den Fokus der Landespolitik und die Auswirkungen strahlen weit über Magdeburg hinaus. Der ideologische Vordenker Til Schneider, der als Vizepräsident unauffällig arbeiten will, erhielt 44 Stimmen, während der CDU-Politiker Borchert ebenfalls zum zweiten Vizepräsidenten gewählt wurde. Der Unionsfraktionschef Frei zeigte sich besorgt über die zusätzlichen Stimmen für den AfD-Landtagspräsidenten. In einer anderen brisanten Entwicklung sorgt die Festnahme des ehemaligen BND-Präsidenten Hanning für Aufsehen. Er und ein Dauerbüroleiter stehen im Verdacht der Spionage. Der dadurch entstandene Schaden wird als kaum zu ermessen beschrieben und markiert eine neue Dimension in diesem Bereich. Das waren die allgemeinen Meldungen. Nun zum Sport. Zum Ski. Alpin. Skikönigin. Michaela Schifrin hat gute Nachrichten für die deutsche Athletin Emma Eicher verkündet. Durch Schifrins halben Slalomverzicht erhöht sich Eichers Chancen. Die Ski-Alpin-Saison startet bereits am 24. Oktober in Sölden und Emma Eicher gilt als Favoritin auf den Gesamtweltcup. Vom Tennis. Novak Djokovic bleibt in Peking unbezwingbar. Er holte seinen 7. Titel bei dem Turnier, nachdem sein australischer Kontrahent im Finale nicht einmal bis zum Ende durchhalten konnte. Djokovic mag nicht mehr die Nummer 1 der Welt sein, doch in Peking bleibt er eine Macht. Zum Fußball. Ein politisch brisanter Vorfall beschäftigt die UEFA. Der Europäische Fußballverband untersucht einen Konflikt zwischen Irland und Israel, der sich bei einem Nations League-Spiel auf neutralem Boden ereignet haben soll. Dieser Vorfall zur Pause ist symbolisch für die politisch aufgeheizten Begegnungen beider Nationen. Weiterhin im Fußball blickt die Türkei auf eine historische Pleitenserie zurück. Wenige Monate nach der Weltmeisterschaft 2026 liegt der türkische Fußball am Boden. Nach 4 Pleiten in Folge sprechen Spieler von einer Enttäuschung für das ganze Land, während Trainer Montella mit Durchhalteparolen kämpft und die Presse aggressiv reagiert. Das war der Überblick für den Moment.
0: Das waren die Nachrichten. Und jetzt das Wetter bei uns.
3: Hallo, willkommen beim Wetter. Ich bin Janine. Die kommende Nacht wird wechselhaft und bringt uns Tiefstwerte um die 6 Grad. Am Mittwoch erwartet uns dann ebenfalls wechselhaftes Wetter. Die Temperaturen klettern aber auf angenehme 5 bis 22 Grad. Und das Regenrisiko liegt bei 0%. Perfekt für Outdoor-Aktivitäten. Doch Vorsicht ist geboten, denn am Donnerstag kehrt der Regen zurück. Bei 9 bis 15 Grad müssen wir mit einer Regenwahrscheinlichkeit von 85% rechnen. Also, den Regenschirm nicht vergessen. So viel zum Wetter. Es geht nun zurück ins Studio.
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3: Hallo. Am Mikrofon ist Jonas mit den aktuellen Nachrichten. Hier sind die Meldungen im Überblick. In Magdeburg wurde erstmals ein Politiker der AfD zum Landtagspräsidenten gewählt. Dies geschah mutmaßlich auch mit Stimmen der CDU, was für die Union eine eigentliche Feuerprobe darstellt. Dieser Etappensieg rückt die Rechtsradikalen weiter in den Fokus der Landespolitik und die Auswirkungen strahlen weit über Magdeburg hinaus. Der ideologische Vordenker Til Schneider, der als Vizepräsident unauffällig arbeiten will, erhielt 44 Stimmen, während der CDU-Politiker Borchert ebenfalls zum zweiten Vizepräsidenten gewählt wurde. Der Unionsfraktionschef Frei zeigte sich besorgt über die zusätzlichen Stimmen für den AfD-Landtagspräsidenten. In einer anderen brisanten Entwicklung sorgt die Festnahme des ehemaligen BND-Präsidenten Hanning für Aufsehen. Er und ein Dauerbüroleiter stehen im Verdacht der Spionage. Der dadurch entstandene Schaden wird als kaum zu ermessen beschrieben und markiert eine neue Dimension in diesem Bereich. Das waren die allgemeinen Meldungen. Nun zum Sport. Zum Ski. Alpin. Skikönigin. Michaela Schifrin hat gute Nachrichten für die deutsche Athletin Emma Eicher verkündet. Durch Schifrins halben Slalomverzicht erhöht sich Eichers Chancen. Die Ski-Alpin-Saison startet bereits am 24. Oktober in Sölden und Emma Eicher gilt als Favoritin auf den Gesamtweltcup. Vom Tennis. Novak Djokovic bleibt in Peking unbezwingbar. Er holte seinen 7. Titel bei dem Turnier, nachdem sein australischer Kontrahent im Finale nicht einmal bis zum Ende durchhalten konnte. Djokovic mag nicht mehr die Nummer 1 der Welt sein, doch in Peking bleibt er eine Macht. Zum Fußball. Ein politisch brisanter Vorfall beschäftigt die UEFA. Der Europäische Fußballverband untersucht einen Konflikt zwischen Irland und Israel, der sich bei einem Nations-League-Spiel auf neutralem Boden ereignet haben soll. Dieser Vorfall zur Pause ist symbolisch für die politisch aufgeheizten Begegnungen beider Nationen. Weiterhin im Fußball blickt die Türkei auf eine historische Pleitenserie zurück. Wenige Monate nach der Weltmeisterschaft 2026 liegt der türkische Fußball am Boden. Nach 4 Pleiten in Folge sprechen Spieler von einer Enttäuschung für das ganze Land, während Trainer Montella mit Durchhalteparolen kämpft und die Presse aggressiv reagiert. Das war der Überblick für den Moment.
2: Das waren die Nachrichten. Und jetzt das Wetter bei uns.
4: Hallo, willkommen beim Wetter. Ich bin Janine. Die kommende Nacht wird wechselhaft und bringt uns Tiefstwerte um die 6 Grad. Am Mittwoch erwartet uns dann ebenfalls wechselhaftes Wetter. Die Temperaturen klettern aber auf angenehme 5 bis 22 Grad. Und das Regenrisiko liegt bei 0%. Perfekt für Outdoor-Aktivitäten. Doch Vorsicht ist geboten, denn am Donnerstag kehrt der Regen zurück. Bei 9 bis 15 Grad müssen wir mit einer Regenwahrscheinlichkeit von 85% rechnen. Also den Regenschirm nicht vergessen. So viel zum Wetter. Es geht nun zurück ins Studio.
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3: Hallo. Am Mikrofon ist Jonas mit den aktuellen Nachrichten. Hier sind die Meldungen im Überblick. In Magdeburg wurde erstmals ein Politiker der AfD zum Landtagspräsidenten gewählt. Dies geschah mutmaßlich auch mit Stimmen der CDU, was für die Union eine eigentliche Feuerprobe darstellt. Dieser Etappensieg rückt die Rechtsradikalen weiter in den Fokus der Landespolitik und die Auswirkungen strahlen weit über Magdeburg hinaus. Der ideologische Vordenker Til Schneider, der als Vizepräsident unauffällig arbeiten will, erhielt 44 Stimmen, während der CDU-Politiker Borchert ebenfalls zum zweiten Vizepräsidenten gewählt wurde. Der Unionsfraktionschef Frei zeigte sich besorgt über die zusätzlichen Stimmen für den AfD-Landtagspräsidenten. In einer anderen brisanten Entwicklung sorgt die Festnahme des ehemaligen BND-Präsidenten Hanning für Aufsehen. Er und ein Dauerbüroleiter stehen im Verdacht der Spionage. Der dadurch entstandene Schaden wird als kaum zu ermessen beschrieben und markiert eine neue Dimension in diesem Bereich. Das waren die allgemeinen Meldungen. Nun zum Sport. Zum Ski. Alpin. Skikönigin. Michaela Schifrin hat gute Nachrichten für die deutsche Athletin Emma Eicher verkündet. Durch Schifrins halben Slalomverzicht erhöht sich Eichers Chancen. Die Ski-Alpin-Saison startet bereits am 24. Oktober in Sölden und Emma Eicher gilt als Favoritin auf den Gesamtweltcup. Vom Tennis. Novak Djokovic bleibt in Peking unbezwingbar. Er holte seinen 7. Titel bei dem Turnier, nachdem sein australischer Kontrahent im Finale nicht einmal bis zum Ende durchhalten konnte. Djokovic mag nicht mehr die Nummer 1 der Welt sein, doch in Peking bleibt er eine Macht. Zum Fußball. Ein politisch brisanter Vorfall beschäftigt die UEFA. Der Europäische Fußballverband untersucht einen Konflikt zwischen Irland und Israel, der sich bei einem Nations-League-Spiel auf neutralem Boden ereignet haben soll. Dieser Vorfall zur Pause ist symbolisch für die politisch aufgeheizten Begegnungen beider Nationen. Weiterhin im Fußball blickt die Türkei auf eine historische Pleitenserie zurück. Wenige Monate nach der Weltmeisterschaft 2026 liegt der türkische Fußball am Boden. Nach 4 Pleiten in Folge sprechen Spieler von einer Enttäuschung für das ganze Land, während Trainer Montella mit Durchhalteparolen kämpft und die Presse aggressiv reagiert. Das war der Überblick für den Moment.
1: Das waren die Nachrichten. Und jetzt das Wetter bei uns.
0: Hallo, willkommen beim Wetter. Ich bin Janine. Die kommende Nacht wird wechselhaft und bringt uns Tiefstwerte um die 6 Grad. Am Mittwoch erwartet uns dann ebenfalls wechselhaftes Wetter. Die Temperaturen klettern aber auf angenehme 5 bis 22 Grad. Und das Regenrisiko liegt bei 0%. Perfekt für Outdoor-Aktivitäten. Doch Vorsicht ist geboten, denn am Donnerstag kehrt der Regen zurück. Bei 9 bis 15 Grad müssen wir mit einer Regenwahrscheinlichkeit von 85% rechnen. Also den Regenschirm nicht vergessen. So viel zum Wetter. Es geht nun zurück ins Studio.
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4: Hallo. Ja, am Mikrofon ist Jonas mit den aktuellen Nachrichten. Hier sind die Meldungen im Überblick. In Magdeburg wurde erstmals ein Politiker der AfD zum Landtagspräsidenten gewählt. Dies geschah mutmaßlich auch mit Stimmen der CDU, was für die Union eine eigentliche Feuerprobe darstellt. Dieser Etappensieg rückt die Rechtsradikalen weiter in den Fokus der Landespolitik und die Auswirkungen strahlen weit über Magdeburg hinaus. Der ideologische Vordenker Til Schneider, der als Vizepräsident unauffällig arbeiten will, erhielt 44 Stimmen, während der CDU-Politiker Borchert ebenfalls zum zweiten Vizepräsidenten gewählt wurde. Der Unionsfraktionschef Frei zeigte sich besorgt über die zusätzlichen Stimmen für den AfD-Landtagspräsidenten. In einer anderen brisanten Entwicklung sorgt die Festnahme des ehemaligen BND-Präsidenten Hanning für Aufsehen. Er und ein Dauerbüroleiter stehen im Verdacht der Spionage. Der dadurch entstandene Schaden wird als kaum zu ermessen beschrieben und markiert eine neue Dimension in diesem Bereich. Das waren die allgemeinen Meldungen. Nun zum Sport. Zum Ski. Alpin. Skikönigin. Michaela Schifrin hat gute Nachrichten für die deutsche Athletin Emma Eicher verkündet. Durch Schifrins halben Slalomverzicht erhöht sich Eichers Chancen. Die Ski-Alpin-Saison startet bereits am 24. Oktober in Sölden und Emma Eicher gilt als Favoritin auf den Gesamtweltcup. Vom Tennis. Novak Djokovic bleibt in Peking unbezwingbar. Er holte seinen 7. Titel bei dem Turnier, nachdem sein australischer Kontrahent im Finale nicht einmal bis zum Ende durchhalten konnte. Djokovic mag nicht mehr die Nummer 1 der Welt sein, doch in Peking bleibt er eine Macht. Zum Fußball. Ein politisch brisanter Vorfall beschäftigt die UEFA. Der Europäische Fußballverband untersucht einen Konflikt zwischen Irland und Israel, der sich bei einem Nations-League-Spiel auf neutralem Boden ereignet haben soll. Dieser Vorfall zur Pause ist symbolisch für die politisch aufgeheizten Begegnungen beider Nationen. Weiterhin im Fußball blickt die Türkei auf eine historische Pleitenserie zurück. Wenige Monate nach der Weltmeisterschaft 2026 liegt der türkische Fußball am Boden. Nach 4 Pleiten in Folge sprechen Spieler von einer Enttäuschung für das ganze Land, während Trainer Montella mit Durchhalteparolen kämpft und die Presse aggressiv reagiert. Das war der Überblick für den Moment.
2: Das waren die Nachrichten. Und jetzt das Wetter bei uns.
5: Hallo, willkommen beim Wetter. Ich bin Janine. Die kommende Nacht wird wechselhaft und bringt uns Tiefstwerte um die 6 Grad. Am Mittwoch erwartet uns dann ebenfalls wechselhaftes Wetter. Die Temperaturen klettern aber auf angenehme 5 bis 22 Grad. Und das Regenrisiko liegt bei 0%. Perfekt für Outdoor-Aktivitäten. Doch Vorsicht ist geboten, denn am Donnerstag kehrt der Regen zurück. Bei 9 bis 15 Grad müssen wir mit einer Regenwahrscheinlichkeit von 85% rechnen. Also, den Regenschirm nicht vergessen. So viel zum Wetter. Es geht nun zurück ins Studio.
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3: Hallo. Am Mikrofon ist Jonas mit den aktuellen Nachrichten. Hier sind die Meldungen im Überblick. In Magdeburg wurde erstmals ein Politiker der AfD zum Landtagspräsidenten gewählt. Dies geschah mutmaßlich auch mit Stimmen der CDU, was für die Union eine eigentliche Feuerprobe darstellt. Dieser Etappensieg rückt die Rechtsradikalen weiter in den Fokus der Landespolitik und die Auswirkungen strahlen weit über Magdeburg hinaus. Der ideologische Vordenker Til Schneider, der als Vizepräsident unauffällig arbeiten will, erhielt 44 Stimmen, während der CDU-Politiker Borchert ebenfalls zum zweiten Vizepräsidenten gewählt wurde. Der Unionsfraktionschef Frei zeigte sich besorgt über die zusätzlichen Stimmen für den AfD-Landtagspräsidenten. In einer anderen brisanten Entwicklung sorgt die Festnahme des ehemaligen BND-Präsidenten Hanning für Aufsehen. Er und ein Dauerbüroleiter stehen im Verdacht der Spionage. Der dadurch entstandene Schaden wird als kaum zu ermessen beschrieben und markiert eine neue Dimension in diesem Bereich. Das waren die allgemeinen Meldungen. Nun zum Sport. Zum Ski. Alpin. Skikönigin. Michaela Schifrin hat gute Nachrichten für die deutsche Athletin Emma Eicher verkündet. Durch Schifrins halben Slalomverzicht erhöht sich Eichers Chancen. Die Ski-Alpin-Saison startet bereits am 24. Oktober in Sölden und Emma Eicher gilt als Favoritin auf den Gesamtweltcup. Vom Tennis. Novak Djokovic bleibt in Peking unbezwingbar. Er holte seinen 7. Titel bei dem Turnier, nachdem sein australischer Kontrahent im Finale nicht einmal bis zum Ende durchhalten konnte. Djokovic mag nicht mehr die Nummer 1 der Welt sein, doch in Peking bleibt er eine Macht. Zum Fußball. Ein politisch brisanter Vorfall beschäftigt die UEFA. Der Europäische Fußballverband untersucht einen Konflikt zwischen Irland und Israel, der sich bei einem Nations League-Spiel auf neutralem Boden ereignet haben soll. Dieser Vorfall zur Pause ist symbolisch für die politisch aufgeheizten Begegnungen beider Nationen. Weiterhin im Fußball blickt die Türkei auf eine historische Pleitenserie zurück. Wenige Monate nach der Weltmeisterschaft 2026 liegt der türkische Fußball am Boden. Nach 4 Pleiten in Folge sprechen Spieler von einer Enttäuschung für das ganze Land, während Trainer Montella mit Durchhalteparolen kämpft und die Presse aggressiv reagiert. Das war der Überblick für den Moment.
2: Das waren die Nachrichten. Und jetzt das Wetter bei uns.
4: Hallo, willkommen beim Wetter. Ich bin Janine. Die kommende Nacht wird wechselhaft und bringt uns Tiefstwerte um die 6 Grad. Am Mittwoch erwartet uns dann ebenfalls wechselhaftes Wetter. Die Temperaturen klettern aber auf angenehme 5 bis 22 Grad. Und das Regenrisiko liegt bei 0%. Perfekt für Outdoor-Aktivitäten. Doch Vorsicht ist geboten, denn am Donnerstag kehrt der Regen zurück. Bei 9 bis 15 Grad müssen wir mit einer Regenwahrscheinlichkeit von 85% rechnen. Also, den Regenschirm nicht vergessen. So viel zum Wetter. Es geht nun zurück ins Studio.
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2: Ein Uhr. Es ist 1 Uhr. 1 Uhr.
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3: Hallo. Am Mikrofon ist Jonas mit den aktuellen Nachrichten. Hier sind die Meldungen im Überblick. In Magdeburg wurde erstmals ein Politiker der AfD zum Landtagspräsidenten gewählt. Dies geschah mutmaßlich auch mit Stimmen der CDU, was für die Union eine eigentliche Feuerprobe darstellt. Dieser Etappensieg rückt die Rechtsradikalen weiter in den Fokus der Landespolitik und die Auswirkungen strahlen weit über Magdeburg hinaus. Der ideologische Vordenker Til Schneider, der als Vizepräsident unauffällig arbeiten will, erhielt 44 Stimmen, während der CDU-Politiker Borchert ebenfalls zum zweiten Vizepräsidenten gewählt wurde. Der Unionsfraktionschef Frei zeigte sich besorgt über die zusätzlichen Stimmen für den AfD-Landtagspräsidenten. In einer anderen brisanten Entwicklung sorgt die Festnahme des ehemaligen BND-Präsidenten Hanning für Aufsehen. Er und ein Dauerbüroleiter stehen im Verdacht der Spionage. Der dadurch entstandene Schaden wird als kaum zu ermessen beschrieben und markiert eine neue Dimension in diesem Bereich. Das waren die allgemeinen Meldungen. Nun zum Sport. Zum Ski. Alpin. Skikönigin. Michaela Schifrin hat gute Nachrichten für die deutsche Athletin Emma Eicher verkündet. Durch Schifrins halben Slalomverzicht erhöht sich Eichers Chancen. Die Ski-Alpin-Saison startet bereits am 24. Oktober in Sölden und Emma Eicher gilt als Favoritin auf den Gesamtweltcup. Vom Tennis. Novak Djokovic bleibt in Peking unbezwingbar. Er holte seinen 7. Titel bei dem Turnier, nachdem sein australischer Kontrahent im Finale nicht einmal bis zum Ende durchhalten konnte. Djokovic mag nicht mehr die Nummer 1 der Welt sein, doch in Peking bleibt er eine Macht. Zum Fußball. Ein politisch brisanter Vorfall beschäftigt die UEFA. Der Europäische Fußballverband untersucht einen Konflikt zwischen Irland und Israel, der sich bei einem Nations-League-Spiel auf neutralem Boden ereignet haben soll. Dieser Vorfall zur Pause ist symbolisch für die politisch aufgeheizten Begegnungen beider Nationen. Weiterhin im Fußball blickt die Türkei auf eine historische Pleitenserie zurück. Wenige Monate nach der Weltmeisterschaft 2026 liegt der türkische Fußball am Boden. Nach 4 Pleiten in Folge sprechen Spieler von einer Enttäuschung für das ganze Land, während Trainer Montella mit Durchhalteparolen kämpft und die Presse aggressiv reagiert. Das war der Überblick für den Moment.
2: Das waren die Nachrichten. Und jetzt das Wetter bei uns.
4: Hallo, willkommen beim Wetter. Ich bin Janine. Die kommende Nacht wird wechselhaft und bringt uns Tiefstwerte um die 6 Grad. Am Mittwoch erwartet uns dann ebenfalls wechselhaftes Wetter. Die Temperaturen klettern aber auf angenehme 5 bis 22 Grad. Und das Regenrisiko liegt bei 0%. Perfekt für Outdoor-Aktivitäten. Doch Vorsicht ist geboten, denn am Donnerstag kehrt der Regen zurück. Bei 9 bis 15 Grad müssen wir mit einer Regenwahrscheinlichkeit von 85% rechnen. Also, den Regenschirm nicht vergessen. So viel zum Wetter. Es geht nun zurück ins Studio.
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1: Zwei Uhr. Es ist 2 Uhr. 2 Uhr.
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4: Hallo. Ja, am Mikrofon ist Jonas mit den aktuellen Nachrichten. Hier sind die Meldungen im Überblick. In Magdeburg wurde erstmals ein Politiker der AfD zum Landtagspräsidenten gewählt. Dies geschah mutmaßlich auch mit Stimmen der CDU, was für die Union eine eigentliche Feuerprobe darstellt. Dieser Etappensieg rückt die Rechtsradikalen weiter in den Fokus der Landespolitik und die Auswirkungen strahlen weit über Magdeburg hinaus. Der ideologische Vordenker Til Schneider, der als Vizepräsident unauffällig arbeiten will, erhielt 44 Stimmen, während der CDU-Politiker